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1: Präsident Recep Tayyip Erdoğan hat ein Telefongespräch mit dem Präsidenten Kasachstan, Kasym Jomart Tokayev, geführt. Nach Angaben des türkischen Präsidialamtes für Kommunikation erörterten die beiden Staatschefs die bilateralen Beziehungen zwischen Türkei und Kasachstan sowie regionale Entwicklungen. Erdoğan gratulierte Tokayev zu den am 23. August in Kasachstan abgehaltenen Kurultai-Wahlen. Die hohe Wahlbeteiligung sei ein Zeichen für die öffentliche Unterstützung der laufenden Reformen, erklärte Erdoğan. Erdoğan betonte ferner, Türkei werde sich auch künftig dafür einsetzen, die bilateralen Beziehungen zu Kasachstan weiter auszubauen. Erdoğan führte zudem ein Telefongespräch mit dem Präsidenten der Demokratischen Republik Kongo, Felix Tshisekedi. Nach Angaben des türkischen Präsidialamtes für Kommunikation wurden die bilateralen Beziehungen zwischen Türkei und der Demokratischen Republik Kongo sowie regionale Themen erörtert. Erdoğan erklärte, Türkei werde weiterhin Schritte unternehmen, um die Zusammenarbeit zwischen den beiden Ländern in zahlreichen Bereichen, insbesondere bei Investitionen, Handel und Verteidigungsindustrie und Sicherheit auszubauen. Erdoğan betonte zudem, dass Türkei die eingeleiteten Prozesse zur Herstellung eines dauerhaften Friedens für die Sicherheitslage im Osten der Demokratischen Republik Kongo unterstütze. Türkei sei bereit, einen Beitrag dazu zu leisten, eine konstruktive Grundlage für die Umsetzung der bestehenden Vereinbarung zu schaffen. Erdoğan führte außerdem ein Telefongespräch mit dem ruandischen Präsidenten Paul Kagame. Dabei wurden die bilateralen Beziehungen zwischen Türkei und Ruanda sowie Regionalthemen erörtert. Erdoğan erklärte, dass bei Handel und Investitionen zwischen den beiden Ländern positive Schritte erzielt worden seien. Die Zusammenarbeit solle insbesondere in der Verteidigungsindustrie und in weiteren Bereichen fortgesetzt werden. Zudem begrüßte Erdoğan die Bemühungen zur Deeskalation der Spannung zwischen Ruanda und der Demokratischen Republik Kongo. Es sei erfreulich, dass beide Seiten an ihren konstruktiven Haltung festhielten. Türkei unterstütze den Prozess, so Erdoğan.
0: Mohsen Rezai, Sekretär des obersten Nationalen Sicherheitsrats des Iran, hat erklärt, sein Land vorbereite derzeit eine Liste mit Bedingungen für die Wiedereröffnung der Straße von Hormus. Vermittler aus Pakistan und Katar hatten Teheran aufgefordert, diese Bedingungen zu formulieren. Zu den Voraussetzungen gehöre auch die Beendigung des regionalen Kriegs. Rezai erklärte zudem, Iran habe sich mit Oman auf die Einrichtung eines Schifffahrtskorridors durch die Straße von Hormus verständigt. Teile der Route sollen dabei durch omanische, andere Abschnitte durch iranische Hoheitsgewässer führen. Sollten die USA die Bedingungen des Iran erfüllen, könnten Schiffe einen dafür vorgesehenen zentralen Korridor nutzen, sagte Rezai in einem Interview mit dem libanesischen Fernsehsender Al-Manaj.
1: Die Regierung von US-Präsident Donald Trump führt Gespräche mit der Übergangsregierung Venezuelas über eine mögliche Beteiligung der Vereinigten Staaten an den umfangreichen Ölressourcen des südamerikanischen Landes. Das Nachrichtenportal Axios berichtete darüber. Den Gesprächen zufolge geht es um mehr als ein Dutzend bereits fördernder Ölfelder mit nachgewiesenen Reserven von rund 90 Milliarden Barrel. Es entspricht etwa einem Drittel der gesamten nachgewiesenen Ölreserven Venezuelas, die auf rund 300 Milliarden Barrel geschätzt werden. Axios beruft sich dabei auf zwei nicht namentlich genannte US-Regierungsvertreter.
0: Die Sprecherin des russischen Außenministeriums Maria Sakharova hat Großbritannien aufgefordert, seine Haltung im Krieg zwischen Russland und der Ukraine zu überdenken. Andernfalls bestehe die Gefahr, dass der Konflikt auf eine völlig neue Ebene gehoben werde. Bei einer Pressekonferenz in Moskau warf Sakharova Großbritannien und Frankreich vor, mit der Lieferung sensibler Raketentechnologie an die Ukraine mit dem Feuer zu spielen. Großbritannien hatte am Montag angekündigt, der Ukraine Zugang zu geheimen Technologien zu gewähren, damit Kiew künftig selbst mit der Produktion der Langstreckenmarschflugkörper vom Typ Storm Shadow beginnen kann. Die Raketen sind in der Lage, Ziele tief im russischen Staatsgebiet zu treffen. Das britische Verteidigungsministerium erklärte, London stehe Schulter an Schulter mit der Ukraine und sei entschlossen, Kiew mit den notwendigen Mitteln zur Selbstverteidigung gegen die illegale Invasion des russischen Präsidenten Wladimir Putin zu unterstützen.
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1: Der syrische Präsident Ahmed al-Shara hat laut der staatlichen Nachrichtenagentur Sana den ehemaligen Anführer der von den YPG geführten SDF-Terrororganisation Maslum Abdi zum Berater ernannt. Al-Shara erließ am Donnerstag ein Dekret, mit dem er Abdi zum Berater des Präsidenten der Republik ernannte, berichtete Sana. Abdi hatte die Auflösung der Terrororganisation am 25. August auf einer Pressekonferenz verkündet.
0: In einigen Regionen Großbritanniens sollen Wespen von faulem Obst fressen und dadurch betrunken, gereizt und aggressiv werden. Experten warnen die Bevölkerung vor erhöhter Vorsicht. Nach Angaben der British Pest Control Association zieht es Insekten gegen Ende des Sommers zu fermentiertem Obst. Dadurch können sie benommen werden. Experten weisen darauf hin, dass betrunkene Wespen eher dazu neigen, Menschen zu stechen. Familien sollten deshalb nicht selbst versuchen, Wespennester zu entfernen. Die BPCA warnte insbesondere die Bevölkerung in der Region Hull und empfahl, sorgfältig abzuwägen, ob ein Nest tatsächlich entfernt werden müsse. Falls dies erforderlich sei, sollten professionelle Schädlingsbekämpfer hinzugezogen werden. Umweltbehörden erklärten, dass es gegen Ende des Sommers häufig vorkomme, dass Arbeiterwespen nach dem Ende der Nektarversorgung für die Königinnen arbeitslos würden und sich von fermentiertem Obst ernährten. Dadurch könnten sie betrunken umherfliegen. Experten warnen zudem, dass Wespenstiche eine allergische Reaktion namens Anaphylaxie auslösen können, die in schwereren Fällen tödlich verlaufen kann.
1: Die einflussreichste pro-israelische Lobbyorganisation in den USA, AIPAC, hat über ihr wichtigstes Wahlfinanzierungsinstrument, das United Democracy Project, Dutzende Millionen Dollar in Wahlkämpfen im ganzen Land investiert. Das sogenannte Super PAC, eine Gruppe, die unbegrenzte Summen zur Beeinflussung von Wahlen ausgeben darf, hat laut der Wahlfinanzierungsorganisation Open Secrets 54 Millionen Dollar für Kongresswahlen ausgegeben. Diese enorme Finanzkraft unterstreicht den anhaltenden Einfluss von AIPAC in Washington, aber auch die wachsende Kritik an der US-Politik gegenüber Israel und der Rolle finanzstarker Interessensgruppen bei amerikanischen Wahlen.
0: Meine Damen und Herren, Sie hörten die Nachrichten. Jetzt geht es weiter mit Emanet von Yonca Lodi. Danach kommt Yeniden von Raga Oktay.

Syrien, das seit vielen Jahren mit Schmerz, Tränen und Krieg verbunden ist, will unter seiner neuen Führung einen Neuanfang wagen. Ein wichtiger Partner auf diesem Weg ist Türkei. Ankara unterstützt Syrien nicht nur in militärischen Fragen, sondern auch in Bereichen wie Energie, Verkehr, Gesundheit, Bildung und Sozialpolitik. Ein weiterer wichtiger Schritt ist dabei die Unterzeichnung einer Vereinbarung zur Zusammenarbeit im Bergbau. Der Prozess begann mit dem Besuch des türkischen Ministers für Energie und natürliche Quellen, Alparslan Bayraktar, in Damaskus im Mai 2025. Er wurde auf höchster politischer Ebene von beiden Seiten unterstützt. Nun wurde in Syrien die erste konkrete Vereinbarung unterzeichnet. Die Vereinbarung geht weit über ein gewöhnliches Bergbauabkommen hinaus. Beide Länder wollen künftig in verschiedenen Bereichen gemeinsam tätig werden. Dazu gehören die Erkundung von Bodenschätzen und Energierohstoffen sowie der Austausch moderner Technologien und Methoden. Auch im Bereich der Geothermie sind gemeinsam

könnte zu einer langfristigen und vielfältigen wirtschaftlichen Zusammenarbeit zwischen Türkei und Syrien führen. Besondere Bedeutung kommt dabei dem Phosphatvorkommen zu. Vor allem in der Region Homs-Palmyra verfügt Syrien über große Phosphatreserven. Nach Angaben aus öffentlich zugänglichen Quellen könnten die Vorkommen bis zu 2 Milliarden Tonnen betragen. Aufgrund des jahrelangen Krieges liegt die Produktion jedoch weit unter ihrem möglichen Niveau. Eine steigende Phosphatproduktion hätte auch direkte Auswirkungen auf die Landwirtschaft. Phosphat wird unter anderem für die Herstellung von Düngemittel benötigt und Dünger ist wiederum entscheidend für die landwirtschaftliche Produktion und damit für die Ernährungssicherheit. Die Bedeutung dieser Frage hat zuletzt weiter zugenommen, da die internationalen Phosphatmärkte durch den Russland-Ukraine-Krieg und die Krise rund um die Straße von Hormus anfällig geworden sind. Mit der Vereinbarung will Ankara Syrien dabei unterstützen, seine eigenen Phosphatvorkommen zu erschließen, zu verarbeiten und gegebenenfalls auch zu exportieren. Für mögliche Exporte verfügt Türkei über einen wichtigen Vorteil. Seine große Volkswirtschaft und seinen umfangreichen Binnenmarkt. Sollten die Projekte erfolgreich umgesetzt werden, könnte Ankara somit nicht nur als Partner, sondern auch als Abnehmer syrischer Rohstoffe auftreten. Die Vereinbarung mit Syrien ist auch für die regionale Entwicklung von großer Bedeutung. Türkei unterstützt damit seinen Nachbarn mit der längsten gemeinsamen Landesgrenze beim Wiederaufbau. Mit einem Blick auf die gesamte Region wird zudem deutlich, dass diese Entwicklung im Zusammenhang mit den Schritten zwischen Türkei und Irak gesehen werden muss. Ankara hat auch mit dem Irak, der seit Jahren unter Kriegen und Krisen leidet, strategische Vereinbarungen in verschiedenen Bereichen, insbesondere im Energiesektor, getroffen. Letztlich verfolgt Türkei damit einen Ansatz, der auf gemeinsamen wirtschaftlichen Nutzen basiert. Durch langfristige Projekte mit den Nachbarn Syrien und Irak will Ankara zur Stabilität, zur wirtschaftlichen Entwicklung und zu mehr Wohlstand in der Region beitragen. Türkei entwickelt sich damit zunehmend zu einem zentralen Akteur für den Wiederaufbau und die wirtschaftliche Entwicklung seiner Nachbarländer.

Die Kühle eines warmen Augustnachmittags, die frische Bergbrise, die vom Hochland ins Tal weht, der Duft der Erde vermischt sich mit dem Rauch von brennendem Holz, ein warmer Topf köchelt in der Aula eines Steinhauses. Liebe Zuhörerinnen und Zuhörer, herzlich willkommen zu dieser neuen, dampfenden Folge von Köstliches aus dem Balkan. Heute lassen wir den Glanz eleganten Porzellans, die prunkvollen Cremes der Paläste und die stundenlangen, mühsamen Vorbereitungen der Bäckereien hinter uns. Heute laden wir Sie ein, die wunderbare Schlichtheit von Mehl und Wasser zu genießen, die überschäumende Lebensfreude im Zischen heißer Butter. In den alten Berghäusern und Almen längst vergangener Tage, inmitten plötzlicher Stürme, entstand jener uralte Geschmack, der beim Kochen das Herz erwärmte und den Duft von Großzügigkeit und Gastfreundschaft verbreitete, die köstliche Oborusha oder wie wir sie in diesen Landen nennen, der Geschmack, den wir heute auf unseren Tellern in unseren Seelen willkommen heißen werden.

Oberuscha ist kein gewöhnliches Frühstücksgericht, kein alltägliches Gebäck. Es ist ein Zeugnis der Großzügigkeit inmitten von Mangel, der größte Beweis dafür, wie einfachste Zutaten mit Liebe und Aufrichtigkeit geknetet zu einem Festmahl verwandelt werden können. Diese wenigen reinen Zutaten scheinen uns von den einfachsten, selbstlosesten und reinsten Aspekten der Menschheit zu erzählen. Nun möchten wir Sie in vergangene Zeit entführen, zu einer alten Berghütte hoch oben in den unwegsamen, schroffen Bergen des Balkans. Zu einer jener eisigen Nächte, als ein plötzlicher, heftiger Sommersturm Reisende hilflos auf der Bergstraße zurückließ. Ein verzweifelter Reisender, vom Sturm auf dem Bergpass überrascht, bis auf die Knochen vor Kälte erstarrt, klopfte verzweifelt an die Tür einer kleinen, erleuchteten Berghütte. Eine alte Frau öffnete die Tür, ihr Gesicht vom Bergwind gezeichnet, doch ihre Augen leuchteten vor Mitgefühl. Als sie den elenden Zustand des Reisenden sah, lud sie ihn sofort herein und setzte ihn an den Herd. Während der Reisende sich zu wärmen versuchte, ging die alte Frau in ihre Küche. Sie hatte tagelang nicht in die Stadt fahren können, da die Straßen wegen des Sturms gesperrt waren, ihre Speisekammer war leer, Fleisch und Gemüse fehlten. »Wer kommt, ist ein Gast Gottes. In diesem Haus hungert niemand«, murmelte sie vor sich hin. Sie nahm ihr letztes Weizenmehl, gab etwas Wasser und Salz hinzu. Mit einem Löffel rührte sie die Mischung schnell um, als sänge sie ein Wiegenlied des Lebens und trotzte den Sturm draußen. Sie goss den entstandenen flüssigen Teig in eine heiße Pfanne und backte ihn über der Glut des Herdes goldbraun. Sobald der Teig gar war, zerriss sie ihn, noch heiß mit zwei Gabeln, in Stücke. Inzwischen schmolz sie die restliche Butter und etwas Sahne in kochendem Wasser und goss es über den heißen Teig, so dass es herausspritzte. Diese wärmende Berührung, die vom Wortstamm obari, also kochend, stammt, durchdrang

Edelstück. Als sie dem Reisenden dieses warme Gericht anbot, spürte er mit dem ersten Bissen die Wärme der Butter, den einfachen Geschmack des Mehls und die Herzlichkeit der alten Frau. Man sagt, mit diesem ersten Bissen würden nicht nur der Körper des Reisenden, sondern auch seine gefrorenen Hoffnungen erwärmt. Deshalb ist Obarusha hier nicht einfach nur ein Gebäck, sondern die köstlichste und eleganteste Art, jeden Fremden, der an der Tür klopft, grenzlose Freundlichkeit, Menschlichkeit und ein warmes Gefühl von Geborgenheit zu schenken.

Nun holen wir uns diesen klaren und doch herzerwärmenden Duft, diese jahrhundertealte Geschichte der Gastfreundschaft in unsere eigenen Häuser, in unsere eigenen Küchen. Wenn Sie Stift und Papier bereithalten, geht es jetzt an das köstliche Oberuscha-Rezept, das Ihr Zuhause im Nu in die Küche einer friedlichen Berghütte verwandelt. Die Zutaten für dieses traditionelle und besonders herzliche Rezept sind so einfach und natürlich, dass sie in jedem Haushalt zu finden sind. 3 Eier, 2 Tassen gesiebtes Weizenmehl, 1,5 Tassen Wasser oder Milch und 1 Teelöffel Salz. Die Zutaten für dieses traditionelle und unglaublich einfache Rezept sind so alltäglich, dass sie in jedem Haushalt zu finden sind. Für die köstliche Soße werden 100 Gramm hochwertige Butter, 3 Esslöffel Sahne, 1 Tasse heißes Wasser und je nach Wunsch 2 zerdrückte Knoblauchzehen. Was die Zubereitung betrifft, wissen wir, dass in unserer Küche kein Platz für Eile ist. Deshalb behandeln wir jede Zutat mit gebotenem Sorgfalt. Zuerst schlagen wir die Eier in einer tiefen Rührschüssel. Wir schlagen die Eier gründlich auf, mit ruhigen, aber entschlossenen Bewegungen, als wollten wir draußen einen Sturm besänftigen. Dann geben wir Wasser oder Milch und Salz hinzu und schlagen weiter. Wir geben das gesiebte Mehl nach und nach in die Mischung und kneten sie im Rhythmus, bis ein glatter, flüssiger Teig entsteht, das etwas dicker als Pfannkuchenteig ist. Währenddessen fetten wir unser Backblech großzügig mit Butter ein und heizen den Backofen leicht vor. Wir geben den vorbereiteten Teig auf das warme Blech und backen ihn im vorgeheizten Ofen bei 200 Grad Celsius etwa 20 bis 25 Minuten, bis die Oberfläche goldbraun und die Ränder knusprig sind. Während der Teig backt, bereiten wir die berühmte kochende Soße zu. In einem kleinen Topf lassen wir die Butter schäumen. Wir geben die Sahne und das heiße Wasser hinzu und bringen die Mischung zum Kochen. Wer mag, kann jetzt zerdrückten Knoblauch hinzufügen, um der Soße ein intensiveres Aroma zu verleihen. Sobald der Teig noch dampfend heiß ist, zerteilen wir ihn mit 2 Gabeln in mundgerechte Stücke. Anschließend beträufeln wir die Teigstücke großzügig mit der vorbereiteten kochenden Buttersahne-Soße. Wir decken das Blech mit einem sauberen Tuch ab und lassen den Teig 5 Minuten ruhen. Während der Teig die heiße Soße aufsaugt, wird er weich und zart schmelzend. Wenn man sich fragt, was am besten zu einer warmen Schüssel Oberuscha passt, frisch vom Herd, was das kulinarische Erlebnis abrundet, so findet sich die Antwort natürlich in den alten Berglegenden. Ein starker, frisch gebrühter Tee oder eiskalte, schaumige Buttermilch dazu. Mit dem ersten Bissen Oberuscha, der die leichte Knusprigkeit außen, die weiche, buttrige Textur innen und den vollen Geschmack der Sahne auf der Zunge zergehen lässt, wird man daran erinnert, dass die größten Freuden des Lebens in den einfachsten Dingen verborgen liegen. Genau wie jene wunderschönen Liebeslieder, die wir hören. So wie sie die wilde Schönheit der Natur, einen Hauch von Stille und die unendliche Sehnsucht nach einem warmen Herd in sich tragen, so wirkt auch dieses Gericht die ganze Reinheit und Aufrichtigkeit des Lebens in sich. Auf Wiederhören!

0: Zum Abschluss das Wichtigste in Schlagzeilen.
1: Präsident Recep Tayyip Erdogan hat ein Telefongespräch mit dem Präsidenten Kasachstan Kasym Schomart Tokayev geführt. Mahsen Rezai, Sekretär des obersten Nationalen Sicherheitsrates des Iran, hat erklärt, Sanad vorbereite derzeit eine Liste mit Bedingungen für die Wiedereröffnung der Straße von Hormus.
0: Somit geht die deutschsprachige Sendung von TAT zu Ende. Die Sendung wurde von
1: Ale Warman
0: und Esra Erdan moderiert. Mit dem Wunsch, Sie wieder antreffen zu können, sagen wir auf Wiederhören.
1: Auf Wiederhören.

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1: Präsident Recep Tayyip Erdogan hat ein Telefongespräch mit dem Präsidenten Kasachstan, Kasym Jomart Tokayev, geführt. Nach Angaben des türkischen Präsidialamtes für Kommunikation erörterten die beiden Staatschefs die bilateralen Beziehungen zwischen Türkei und Kasachstan sowie regionale Entwicklungen. Erdogan gratulierte Tokayev zu den am 23. August in Kasachstan abgehaltenen Kurultai-Wahlen. Die hohe Wahlbeteiligung sei ein Zeichen für die öffentliche Unterstützung der laufenden Reform, erklärte Erdogan. Er betonte, Türkei werde sich auch künftig dafür einsetzen, die bilateralen Beziehungen zu Kasachstan weiter auszubauen. Erdogan führte zudem ein Telefongespräch mit dem Präsidenten der Demokratischen

0: Demokratischen Republik Kongo. Nach Angaben des türkischen Präsidialamtes für Kommunikation wurden die bilateralen Beziehungen zwischen Türkei und der Demokratischen Republik Kongo sowie regionale Themen erörtert. Erdoğan erklärte, Türkei werde weiterhin Schritte unternehmen, um die Zusammenarbeit zwischen den beiden Ländern in zahlreichen Bereichen, insbesondere bei Investitionen, Handel, der Verteidigungsindustrie und der Sicherheit ausbauen. Erdoğan betonte zudem, dass Türkei die eingeleiteten Prozesse zur Herstellung eines dauerhaften Friedens für die Sicherheitslage im Osten der Demokratischen Republik Kongo unterstütze. Türkei sei bereit, einen Beitrag dazu zu leisten, eine konstruktive Grundlage für die Umsetzung der bestehenden Vereinbarung zu schaffen. Erdoğan führte außerdem ein Telefongespräch mit dem ruandischen Präsidenten. Dabei wurden die bilateralen Beziehungen zwischen Türkei und Ruanda sowie Regionalthemen erörtert. Erdoğan erklärte, dass beim Handel und Investitionen zwischen den beiden Ländern positive Fortschritte erzielt worden seien. Die Zusammenarbeit solle insbesondere in der Verteidigungsindustrie und in weiteren Bereichen fortgesetzt werden. Zudem begrüßte Erdoğan die Bemühungen zur Deeskalation der Spannungen zwischen Ruanda und der Demokratischen Republik Kongo. Es sei erfreulich, dass beide Seiten an ihren konstruktiven Haltung festhielten. Türkei unterstütze den Prozess, erklärte Erdoğan.
1: Mohsen Rezaei, Sekretär des obersten Nationalen Sicherheitsrats des Iran, hat erklärt, sein Land vorbereite derzeit eine Liste mit Bedingungen für die Wiedereröffnung der Straße von Hormus. Vermittler aus Pakistan und Katar hatten Teheran aufgefordert, diese Bedingungen zu formulieren. Zu den Voraussetzungen gehöre auch die Beendigung des regionalen Kriegs. Rezaei erklärte zudem, Iran habe sich mit Oman auf die Einrichtung eines Schifffahrtskorridors durch die Straße von Hormus verständigt. Teile der Route sollen dabei durch omanische, andere Abschnitte durch iranische Hoheitsgewässer führen. Sollten die USA die Bedingungen des Iran erfüllen, könnten Schiffe einen dafür vorgesehenen zentralen Korridor nutzen, sagte Rezaei in einem Interview mit dem libanesischen Fernsehsender Al-Manash.
0: Die Regierung von US-Präsident Donald Trump führt Gespräche mit der Übergangsregierung Venezuelas über eine mögliche Beteiligung der Vereinigten Staaten an den umfangreichen Ölressourcen des südamerikanischen Landes. Das Nachrichtenportal Axios berichtet darüber. Den Gesprächen zufolge geht es um mehr als ein Dutzend bereits fördernder Ölfelder mit nachgewiesenen Ressourcen von rund 90 Milliarden Barrel. Das entspricht etwa einem Drittel der gesamten nachgewiesenen Ölreserven Venezuelas, die auf rund 300 Milliarden Barrel geschätzt werden. Axios berufte sich dabei auf zwei nicht namentlich genannte US-Regierungsvertreter.
1: Der iranische Parlamentspräsident Mohammed Bakir Ghalibaf hat erklärt, dass Iran den Ölverkauf in der Region verhindern werde, sollte der Export iranischen Öls blockiert werden. Zugleich werde die Lage in der Straße von Hormus nicht zu ihrem früheren Zustand zurückkehren. Ghalibaf veröffentlichte auf seinem X-Account erneut eine Erklärung, in der er bereits am 22. Juli geteilt hatte. Mit Blick auf die Versuche der USA, Irans Ölexporte zu blockieren, erklärte Ghalibaf, die Gleichung des Krieges ist klar, entweder alle oder niemand. In einer Region, in der wir kein Öl verkaufen können, wird niemand Öl verkaufen können. Weiter schrieb Ghalibaf, solange die Infrastruktur Irans nicht sicher ist, wird keine Infrastruktur sicher sein. Die Sicherheit der Straße von Hormus hängt davon ab, dass sich keine US-Streitkräfte in der Region befinden. Wir haben mehrfach gesagt, dass die Straße von Hormus nicht zu ihrem früheren Zustand zurückkehren wird.
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0: Der syrische Präsident Ahmed al-Shara hat laut der staatlichen Nachrichtenagentur Sana den ehemaligen Anführer der von der YPG geführten SDF-Terrororganisation Maslum Abdi zum Berater ernannt. Al-Shara erließ am Donnerstag ein Dekret, mit dem er Abdi zum Berater des Präsidenten der Republik ernannte, berichtete Sana. Abdi hatte die Auflösung der Terrororganisation am 25. August auf einer Pressekonferenz verkündet.
1: Die Sprecherin des russischen Außenministeriums, Maria Sacharowa, hat Großbritannien aufgefordert, seine Haltung im Krieg zwischen Russland und der Ukraine zu überdenken.

0: Andernfalls bestehe die Gefahr, dass der Konflikt auf eine völlig neue Ebene gehoben werde. Bei einer Pressekonferenz in Moskau warf Sacharowa Großbritannien und Frankreich vor, mit der Lieferung sensibler Raketentechnologie an die Ukraine mit dem Feuer zu spielen. Großbritannien hatte am Montag angekündigt, der Ukraine Zugang zu geheimen Technologien zu gewähren, damit Kiew künftig selbst mit der Produktion der Langstreckenmarschflugkörper vom Typ Storm Shadow beginnen kann. Die Raketen sind in der Lage, Ziele tief im russischen Staatsgebiet zu treffen. Das britische Verteidigungsministerium erklärte, London stehe Schulter an Schulter mit der Ukraine und sei entschlossen, Kiew mit den notwendigen Mitteln zur Selbstverteidigung gegen die illegale Invasion des russischen Präsidenten Wladimir Putin zu unterstützen.
1: Die einflussreichste pro-israelische Lobbyorganisation in den USA, APEC, hat über ihr wichtigstes Wahlkampffinanzierungsinstrument, das United Democracy Project, Dutzende Millionen Dollar in Wahlkämpfe im ganzen Land investiert. Das sogenannte Super PAC, eine Gruppe, die unbegrenzte Summen zur Beeinflussung von Wahlen ausgeben darf, hat laut der Wahlkampffinanzierungsorganisation Open Secrets 54 Millionen Dollar für Kongresswahlen ausgegeben. Diese enorme Finanzkraft unterstreicht den anhaltenden Einfluss von APEC in Washington. Aber auch die wachsende Kritik an der US-Politik gegenüber Israel und der Rolle finanzstarker Interessensgruppen bei amerikanischen Wahlen.
0: Das Hannover Institut für Public Policy, eine pro-israelische Fake-Webseite, die unter dem Namen eines nicht existierenden Thinktanks operiert, hat laut einem Bericht des Guardian innerhalb von 9 Tagen über 560.000 Wörter veröffentlicht. Offenbar versucht die Webseite damit Einfluss darauf zu nehmen, wie KI-Chatbots israelbezogene Themen darstellen. Die Webseite präsentiert ihre Inhalte als neutrale Forschung zu Themen wie palästinensischen Gefangenen, israelischen Kriegsverbrechen und Israels Aushungern der Palästinenser in Gaza. Dabei verfügt die Webseite weder über eine erkennbare juristische Person noch über eine physische Adresse, namentlich genannte Mitarbeiter oder Autorinnennamen.
1: In Frankreich sind aufgrund eines schweren Unwetters rund 2200 Haushalte ohne Strom geblieben. In zahlreichen Regionen des Landes kam es gestern Abend und in der Nacht zu heftigen Stürmen und Hagelschauern. Innenminister Laurent Nunez erklärte auf seinem X-Account, dass die Einsatzkräfte infolge des Unwetters zu hunderten Einsätzen ausrücken mussten. Besonders betroffen seien die Region Île-de-France, zu der auch die Hauptstadt Paris gehört, sowie der Osten und der Südosten des Landes. Die Rettungs- und Einsatzkräfte seien im Département Saint-Denis zu 80 und im Département Val-de-Mer zu 120 Einsätzen gerufen worden, teilte Nunez mit. In den östlichen Departements Frankreichs waren dem Minister zufolge rund 1.700 Haushalte ohne Strom, in Département Allier weitere 500. In den Departements Loire, Val-de-Mer und Dubus wurden 3 Menschen verletzt. Nunez erklärte, in 7 Departements gelte wegen der Unwettergefahr weiterhin die orangefarbene Warnstufe. Feuerwehr, Sicherheitskräfte und weitere staatliche Stellen seien im Einsatz. Der Innenminister rief die Bevölkerung zu äußerster Vorsicht auf und gab Anweisungen der Behörden, sie zu befolgen. Meine Damen und Herren, Sie hörten die Nachrichten und jetzt geht es weiter mit Musik. Es singt für Sie als erstes Setup RNR und danach hören Sie Murat Dalkılıç.

Syrien, das seit vielen Jahren mit Schmerz, Tränen und Krieg verbunden ist, will unter seiner neuen Führung einen Neuanfang wagen. Ein wichtiger Partner auf diesem Weg ist Türkei. Ankara unterstützt Syrien nicht nur in militärischen Fragen, sondern auch in Bereichen wie Energie, Verkehr, Gesundheit, Bildung und Sozialpolitik. Ein weiterer wichtiger Schritt ist dabei die Unterzeichnung einer Vereinbarung zur Zusammenarbeit im Bergbau. Der Prozess begann mit dem Besuch des türkischen Ministers für Energie und natürliche Quellen, Alparslan Bayraktar, in Damaskus im Mai 2025. Er wurde auf höchster politischer Ebene von beiden Seiten unterstützt. Nun wurde in Syrien die erste konkrete Vereinbarung unterzeichnet. Die Vereinbarung geht weit über ein gewöhnliches Bergbauabkommen hinaus. Beide Länder wollen künftig in verschiedenen Bereichen gemeinsam tätig werden. Dazu gehören die Erkundung von Bodenschätzen und Energierohstoffen sowie der Austausch moderner Technologien und Methoden. Auch im Bereich der Geothermie sind gemeinsame Projekte vorgesehen. Ein weiterer Schwerpunkt liegt auf der Erkundung, Erforschung und Nutzung von Industrierohstoffen, insbesondere Phosphat und seltenen Erden, sowie auf der Herstellung von verarbeiteten Endprodukten. Darüber hinaus sollen gemeinsame Unternehmen türkischer staatlicher Einrichtungen, privater Firmen und syrischer Partner bei der Entwicklung, Finanzierung, Errichtung und dem Betrieb von Phosphatprojekten unterstützt werden. Auch die notwendige Infrastruktur für den Transport der in Syrien gewonnenen kritischen Rohstoffe soll aufgebaut werden. Damit geht es längst nicht mehr nur um Bergbau. Ankara will mit der Vereinbarung Schritt für Schritt eine Wertschöpfungskette für kritische Rohstoffe in Syrien aufbauen. Dies könnte zu einer langfristigen und vielfältigen wirtschaftlichen Zusammenarbeit zwischen Türkei und Syrien führen. Besondere Bedeutung kommt dabei dem Phosphatvorkommen zu. Vor allem in der Region Homs-Palmyra verfügt Syrien über große Phosphatreserven. Nach Angaben aus öffentlich zugänglichen

ähnlichen Quellen könnten die Vorkommen bis zu 2 Milliarden Tonnen betragen. Aufgrund des jahrelangen Krieges liegt die Produktion jedoch weit unter ihrem möglichen Niveau.

0: Phosphat wird unter anderem für die Herstellung von Düngemittel benötigt und Dünger ist wiederum entscheidend für die landwirtschaftliche Produktion und damit für die Ernährungssicherheit. Die Bedeutung dieser Frage hat zuletzt weiter zugenommen, da die internationalen Phosphatmärkte durch den Russland-Ukraine-Krieg und die Krise rund um die Straße von Hormus anfällig geworden sind. Mit der Vereinbarung will Ankara Syrien dabei unterstützen, seine eigenen Phosphatvorkommen zu erschließen, zu verarbeiten und gegebenenfalls auch zu exportieren. Für mögliche Exporte verfügt Türkei über einen wichtigen Vorteil. Seine große Volkswirtschaft und seinen umfangreichen Binnenmarkt. Sollten die Projekte erfolgreich umgesetzt werden, könnte Ankara somit nicht nur als Partner, sondern auch als Abnehmer syrischer Rohstoffe auftreten. Die Vereinbarung mit Syrien ist auch für die regionale Entwicklung von großer Bedeutung. Türkei unterstützt damit seinen Nachbarn mit der längsten gemeinsamen Landesgrenze beim Wiederaufbau. Mit einem Blick auf die gesamte Region wird zudem deutlich, dass diese Entwicklung im Zusammenhang mit den Schritten zwischen Türkei und Irak gesehen werden muss. Ankara hat auch mit dem Irak, der seit Jahren unter Kriegen und Krisen leidet, strategische Vereinbarungen in verschiedenen Bereichen, insbesondere im Energiesektor, getroffen. Letztlich verfolgt Türkei damit einen Ansatz, der auf gemeinsamen wirtschaftlichen Nutzen basiert. Durch langfristige Projekte mit den Nachbarn Syrien und Irak will Ankara zur Stabilität, zur wirtschaftlichen Entwicklung und zu mehr Wohlstand in der Region beitragen. Türkei entwickelt sich damit zunehmend zu einem zentralen Akteur für den Wiederaufbau und die wirtschaftliche Entwicklung seiner Nachbarländer.
1: 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Jetzt hören Sie Sevene Arıyorum von Sonal Sarıkabadayı.

Die Kühle eines warmen Augustnachmittags, die frische Bergbrise, die vom Hochland ins Tal weht, der Duft der Erde vermischt sich mit dem Rauch von brennendem Holz, ein warmer Topf köchelt in der Aula eines Steinhauses. Liebe Zuhörerinnen und Zuhörer, herzlich willkommen zu dieser neuen, dampfenden Folge von Köstliches aus dem Balkan. Heute lassen wir den Glanz eleganten Porzellans, die prunkvollen Cremes der Paläste und die stundenlangen, mühsamen Vorbereitungen der Bäckereien hinter uns. Heute laden wir Sie ein, die wunderbare Schlichtheit von Mehl und Wasser zu genießen, die überschäumende Lebensfreude im Zischen heißer Butter. In den alten Berghäusern und Almen längst vergangener Tage, inmitten plötzlicher Stürme, entstand jener uralte Geschmack, der beim Kochen das Herz erwärmte und den Duft von Großzügigkeit und Gastfreundschaft verbreitete, die köstliche Oborusha, oder wie wir sie in diesen Landen nennen, der Geschmack, den wir heute auf unseren Tellern in unseren Seelen willkommen heißen werden.

Oberuscha ist kein gewöhnliches Frühstücksgericht, kein alltägliches Gebäck. Es ist ein Zeugnis der Großzügigkeit inmitten von Mangel, der größte Beweis dafür, wie einfachste Zutaten mit Liebe und Aufrichtigkeit geknetet zu einem Festmahl verwandelt werden können. Diese wenigen reinen Zutaten scheinen uns von den einfachsten, selbstlosesten und reinsten Aspekten der Menschheit zu erzählen. Nun möchten wir Sie in vergangene Zeit entführen, zu einer alten Berghütte hoch oben in den unwegsamen, schroffen Bergen des Balkans. Zu einer jener eisigen Nächte, als ein plötzlicher, heftiger Sommersturm Reisende hilflos auf der Bergstraße zurückließ. Ein verzweifelter Reisender, vom Sturm auf dem Bergpass überrascht,

bis auf die Knochen vor Kälte erstarrt, klopfte verzweifelt an die Tür einer kleinen, erleuchteten Berghütte. Eine alte Frau öffnete die Tür, ihr Gesicht vom Bergwind gezeichnet, doch ihre Augen leuchteten vor Mitgefühl. Als sie den elenden Zustand des Reisenden sah, lud sie ihn sofort herein und setzte ihn an den Herd. Während der Reisende sich zu wärmen versuchte, ging die alte Frau in ihre Küche. Sie hatte tagelang nicht in die Stadt fahren können, da die Straßen wegen des Sturms gesperrt waren, ihre Speisekammer war leer, Fleisch und Gemüse fehlten. »Wer kommt, ist ein Gast Gottes. In diesem Haus hungert niemand«, murmelte sie vor sich hin. Sie nahm ihr letztes Weizenmehl, gab etwas Wasser und Salz hinzu. Mit einem Löffel rührte sie die Mischung schnell um, als sänge sie ein Wiegenlied des Lebens und trotzte den Sturm draußen. Sie goss den entstandenen flüssigen Teig in eine heiße Pfanne und backte ihn über der Glut des Herdes goldbraun. Sobald der Teig gar war, zerriss sie ihn, noch heiß mit zwei Gabeln, in Stücke. Inzwischen schmolz sie die restliche Butter und etwas Sahne in kochendem Wasser und goss es über den heißen Teig, so dass es herausspritzte. Diese wärmende Berührung, die vom Wortstamm obari, also kochend, stammt, durchdrang jedes Stück. Als sie dem Reisenden dieses warme Gericht anbot, spürte er mit dem ersten Bissen die Wärme der Butter, den einfachen Geschmack des Mehls und die Herzlichkeit der alten Frau. Man sagt, mit diesem ersten Bissen würden nicht nur der Körper des Reisenden, sondern auch seine gefrorenen Hoffnungen erwärmt. Deshalb ist Obarusha hier nicht einfach nur ein Gebäck, sondern die köstlichste und eleganteste Art, jedem Fremden, der an der Tür klopft, grenzlose Freundlichkeit, Menschlichkeit und ein warmes Gefühl von Geborgenheit zu schenken.

Nun holen wir uns diesen klaren und doch herzerwärmenden Duft, diese jahrhundertealte Geschichte der Gastfreundschaft in unsere eigenen Häuser, in unsere eigenen Küchen. Wenn Sie Stift und Papier bereithalten, geht es jetzt an das köstliche Oberuscha-Rezept, das Ihr Zuhause im Nu in die Küche einer friedlichen Berghütte verwandelt. Die Zutaten für dieses traditionelle und besonders herzliche Rezept sind so einfach und natürlich, dass sie in jedem Haushalt zu finden sind. 3 Eier, 2 Tassen gesiebtes Weizenmehl, 1,5 Tassen Wasser oder Milch und 1 Teelöffel Salz. Die Zutaten für dieses traditionelle und unglaublich einfache Rezept sind so alltäglich, dass sie in jedem Haushalt zu finden sind. Für die köstliche Soße werden 100 Gramm hochwertige Butter, 3 Esslöffel Sahne, 1 Tasse heißes Wasser und je nach Wunsch 2 zerdrückte Knoblauchzehen. Was die Zubereitung betrifft, wissen wir, dass in unserer Küche kein Platz für Eile ist. Deshalb behandeln wir jede Zutat mit gebotenem Sorgfalt. Zuerst schlagen wir die Eier in einer tiefen Rührschüssel. Wir schlagen die Eier gründlich auf, mit ruhigen, aber entschlossenen Bewegungen, als wollten wir draußen einen Sturm besänftigen. Dann geben wir Wasser oder Milch und Salz hinzu und schlagen weiter. Wir geben das gesiebte Mehl nach und nach in die Mischung und kneten sie im Rhythmus, bis ein glatter, flüssiger Teig entsteht, das etwas dicker als Pfannkuchenteig ist. Währenddessen fetten wir unser Backblech großzügig mit Butter ein und heizen den Backofen leicht vor. Wir geben den vorbereiteten Teig auf das warme Blech und backen ihn im vorgeheizten Ofen bei 200 Grad Celsius etwa 20 bis 25 Minuten, bis die Oberfläche goldbraun und die Ränder knusprig sind. Während der Teig backt, bereiten wir die berühmte kochende Soße zu. In einem kleinen Topf lassen wir die Butter schäumen. Wir geben die Sahne und das heiße Wasser hinzu und bringen die Mischung zum

0: kochen. Wer mag, kann jetzt zerdrückten Knoblauch hinzufügen, um der Soße ein intensiveres Aroma zu verleihen. Sobald der Teig noch dampfend heiß ist, zerteilen wir ihn mit zwei Gabeln in mundgerechte Stücke. Anschließend beträufeln wir die Teigstücke großzügig mit der vorbereiteten kochenden Buttersahne-Soße. Wir decken das Blech mit einem sauberen Tuch ab und lassen den Teig 5 Minuten ruhen. Während der Teig die heiße Soße aufsaugt, wird er weich und zart schmelzend. Wenn man sich fragt, was am besten zu einer warmen Schüssel Obarusha passt, frisch vom Herd, was das kulinarische Erlebnis abrundet, so findet sich die Antwort natürlich in den alten Berglegenden. Ein starker, frisch gebrühter Tee oder eiskalte, schaumige Buttermilch dazu. Mit dem ersten Bissen Obarusha, der die leichte Knusprigkeit außen, die weiche, buttrige Textur innen und den vollen Geschmack der Sahne auf der Zunge zergehen lässt, wird man daran erinnert, dass die größten Freuden des Lebens in den einfachsten Dingen verborgen liegen. Genau wie jene wunderschönen Liebeslieder, die wir hören. So wie sie die wilde Schönheit der Natur, einen Hauch von Stille und die unendliche Sehnsucht nach einem warmen Herd in sich tragen, so wirkt auch dieses Gericht die ganze Reinheit und Aufrichtigkeit des Lebens in sich. Auf Wiederhören.
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0: Zum Abschluss das Wichtigste in Schlagzeilen.
1: Präsident Recep Tayyip Erdogan hat ein Telefongespräch mit dem Präsidenten Kasachstan, Kasym Schomart Tokayev, geführt. Mohsen Rezai, Sekretär des obersten nationalen Sicherheitsrates des Iran, hat erklärt, sein Land vorbereite derzeit eine Liste mit Bedingungen für die Wiedereröffnung der Straße von Hormus.
0: Somit geht die deutschsprachige Sendung von TRT zu Ende. Die Sendung wurde von
1: Ale Warman
0: und Esra Erdogan moderiert, mit dem Wunsch, sie wieder antreffen zu können. Sagen wir auf Wiederhören.
1: Auf Wiederhören.

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0: Nun die Nachrichten.
1: Präsident Recep Tayyip Erdogan hat ein Telefongespräch mit dem Präsidenten Kasachstans, Kasym Jomart Tokayev, geführt. Nach Angaben des türkischen Präsidialamtes für Kommunikation erörterten die beiden Staatschefs die bilateralen Beziehungen zwischen Türkei und Kasachstan sowie regionale Entwicklungen. Erdogan gratulierte Tokayev zu den am 23. August in Kasachstan abgehaltenen Kurultai-Wahlen. Die hohe Wahlbeteiligung sei ein Zeichen für die öffentliche Unterstützung der laufenden Reform, erklärte Erdogan. Er betonte, Türkei werde sich auch künftig

0: dafür einsetzen, die bilateralen Beziehungen zu Kasachstan weiter auszubauen. Erdogan führte zudem ein Telefongespräch mit dem Präsidenten der Demokratischen Republik Kongo. Nach Angaben des türkischen Präsidialamtes für Kommunikation wurden die bilateralen Beziehungen zwischen Türkei und der Demokratischen Republik Kongo sowie regionale Themen erörtert. Erdogan erklärte, Türkei werde weiterhin Schritte unternehmen, um die Zusammenarbeit zwischen den beiden Ländern in zahlreichen Bereichen, insbesondere bei Investitionen, Handel, der Verteidigungsindustrie und der Sicherheit, ausbauen. Erdogan betonte zudem, dass Türkei die eingeleiteten Prozesse zur Herstellung eines dauerhaften Friedens für die Sicherheitslage im Osten der Demokratischen Republik Kongo unterstütze. Türkei sei bereit, einen Beitrag dazu zu leisten, eine konstruktive Grundlage für die Umsetzung der bestehenden Vereinbarung zu schaffen. Erdogan führte außerdem ein Telefongespräch mit dem ruandischen Präsidenten. Dabei wurden die bilateralen Beziehungen zwischen Türkei und Ruanda sowie Regionalthemen erörtert. Erdogan erklärte, dass beim Handel und Investitionen zwischen den beiden Ländern positive Fortschritte erzielt worden seien. Die Zusammenarbeit solle insbesondere in der Verteidigungsindustrie und in weiteren Bereichen fortgesetzt werden. Zudem begrüßte Erdogan die Bemühungen zur Deeskalation der Spannungen zwischen Ruanda und der Demokratischen Republik Kongo. Es sei erfreulich, dass beide Seiten an ihren konstruktiven Haltung festhielten. Türkei unterstütze den Prozess, erklärte Erdogan.
1: Mohsen Rezai, Sekretär des obersten Nationalen Sicherheitsrats des Iran, hat erklärt, sein Land vorbereite derzeit eine Liste mit Bedingungen für die Wiedereröffnung der Straße von Hormus. Vermittler aus Pakistan und Katar hatten Teheran aufgefordert, diese Bedingungen zu formulieren. Zu den Voraussetzungen gehöre auch die Beendigung des regionalen Kriegs. Rezai erklärte zudem, Iran habe sich mit Oman auf die Einrichtung eines Schifffahrtskorridors durch die Straße von Hormus verständigt. Teile der Route sollen dabei durch omanische, andere Abschnitte durch iranische Hoheitsgewässer führen. Sollten die USA die Bedingungen des Iran erfüllen, könnten Schiffe einen dafür vorgesehenen zentralen Korridor nutzen, sagte Rezai in einem Interview mit dem libanesischen Fernsehsender Al-Manar.
0: Die Regierung von US-Präsident Donald Trump führt Gespräche mit der Übergangsregierung Venezuelas über eine mögliche Beteiligung der Vereinigten Staaten an den umfangreichen Ölressourcen des südamerikanischen Landes. Das Nachrichtenportal Axios berichtet darüber. Den Gesprächen zufolge geht es um mehr als ein Dutzend bereits fördernder Ölfelder mit nachgewiesenen Ressourcen von rund 90 Milliarden Barrel. Das entspricht etwa einem Drittel der gesamten nachgewiesenen Ölreserven Venezuelas, die auf rund 300 Milliarden Barrel geschätzt werden. Axios berufte sich dabei auf zwei nicht namentlich genannte US-Regierungsvertreter.
1: Der iranische Parlamentspräsident Mohammed Bakir Ghalibaf hat erklärt, dass Iran den Ölverkauf in der Region verhindern werde, sollte der Export iranischen Öls blockiert werden. Zugleich werde die Lage in der Straße von Hormus nicht zu ihrem früheren Zustand zurückkehren. Ghalibaf veröffentlichte auf seinem X-Account erneut eine Erklärung, in der er bereits am 22. Juli geteilt hatte. Mit Blick auf die Versuche der USA, Irans Ölexporte zu blockieren, erklärte Ghalibaf, die Gleichung des Krieges ist klar, entweder alle oder niemand. In einer Region, in der wir kein Öl verkaufen können, wird niemand Öl verkaufen können. Weiter schrieb Ghalibaf, solange die Infrastruktur Irans nicht sicher ist, wird keine Infrastruktur sicher sein. Die Sicherheit der Straße von Hormus hängt davon ab, dass sich keine US-Streitkräfte in der Region befinden. Wir haben mehrfach gesagt, dass die Straße von Hormus nicht zu ihrem früheren Zustand zurückkehren wird.
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0: Der syrische Präsident Ahmed al-Shara hat laut der staatlichen Nachrichtenagentur Sana den ehemaligen Anführer der von der YPG geführten SDF-Terrororganisation Maslum Abdi zum Berater ernannt. Al-Shara erließ am Donnerstag ein Dekret, mit dem er Abdi zum Berater des Präsidenten der Republik ernannte, berichtete Sana. Abdi hatte die Auflösung der Terrororganisation am 25. August auf einer Pressekonferenz verkündet.
1: Die Sprecherin des russischen Außenministeriums, Maria Sacharowa,

0: aufgefordert, seine Haltung im Krieg zwischen Russland und der Ukraine zu überdenken. Andernfalls bestehe die Gefahr, dass der Konflikt auf eine völlig neue Ebene gehoben werde. Bei einer Pressekonferenz in Moskau warf Sacharowa Großbritannien und Frankreich vor, mit der Lieferung sensibler Raketentechnologie an die Ukraine mit dem Feuer zu spielen. Großbritannien hatte am Montag angekündigt, der Ukraine Zugang zu geheimen Technologien zu gewähren, damit Kiew künftig selbst mit der Produktion der Langstreckenmarschflugkörper vom Typ Storm Shadow beginnen kann. Die Raketen sind in der Lage, Ziele tief im russischen Staatsgebiet zu treffen. Das britische Verteidigungsministerium erklärte, London stehe Schulter an Schulter mit der Ukraine und sei entschlossen, Kiew mit den notwendigen Mitteln zur Selbstverteidigung gegen die illegale Invasion des russischen Präsidenten Wladimir Putin zu unterstützen.
1: Die einflussreichste pro-israelische Lobbyorganisation in den USA, APEC, hat über ihr wichtigstes Wahlkampffinanzierungsinstrument, das United Democracy Project, Dutzende Millionen Dollar in Wahlkämpfe im ganzen Land investiert. Das sogenannte Super PAC, eine Gruppe, die unbegrenzte Summen zur Beeinflussung von Wahlen ausgeben darf, hat laut der Wahlkampffinanzierungsorganisation Open Secrets 54 Millionen Dollar für Kongresswahlen ausgegeben. Diese enorme Finanzkraft unterstreicht den anhaltenden Einfluss von APEC in Washington. Aber auch die wachsende Kritik an der US-Politik gegenüber Israel und der Rolle finanzstarker Interessensgruppen bei amerikanischen Wahlen.
0: Das Hannover Institut für Public Policy, eine pro-israelische Fake-Webseite, die unter dem Namen eines nicht existierenden Thinktanks operiert, hat laut einem Bericht des Guardian innerhalb von 9 Tagen über 560.000 Wörter veröffentlicht. Offenbar versucht die Webseite damit Einfluss darauf zu nehmen, wie KI-Chatbots israelbezogene Themen darstellen. Die Webseite präsentiert ihre Inhalte als neutrale Forschung zu Themen wie palästinensischen Gefangenen, israelischen Kriegsverbrechen und Israels Aushungern der Palästinenser in Gaza. Dabei verfügt die Webseite weder über eine erkennbare juristische Person noch über eine physische Adresse, namentlich genannte Mitarbeiter oder Autorinnennamen.
1: In Frankreich sind aufgrund eines schweren Unwetters rund 2200 Haushalte ohne Strom geblieben. In zahlreichen Regionen des Landes kam es gestern Abend und in der Nacht zu heftigen Stürmen und Hagelschauern. Innenminister Laurent Nunez erklärte auf seinem X-Account, dass die Einsatzkräfte infolge des Unwetters zu hunderten Einsätzen ausrücken mussten. Besonders betroffen seien die Region Île-de-France, zu der auch die Hauptstadt Paris gehört, sowie der Osten und der Südosten des Landes. Die Rettungs- und Einsatzkräfte seien im Département Saint-Denis zu 80 und im Département Val-de-Mer zu 120 Einsätzen gerufen worden, teilte Nunez mit. In den östlichen Departements Frankreichs waren dem Minister zufolge rund 1700 Haushalte ohne Strom, in Département Allier weitere 500. In den Departements Loire, Val-de-Mer und Doubs wurden 3 Menschen verletzt. Nunez erklärte, in 7 Departements gelte wegen der Unwettergefahr weiterhin die orangefarbene Warnstufe. Feuerwehr, Sicherheitskräfte und weitere staatliche Stellen seien im Einsatz. Der Innenminister rief die Bevölkerung zu äußerster Vorsicht auf und gab Anweisungen der Behörden, sie zu befolgen. Meine Damen und Herren, Sie hörten die Nachrichten und jetzt geht es weiter mit Musik. Es singt für Sie als erstes Setup RNR und danach hören Sie Murat Dalkılıç.

Syrien, das seit vielen Jahren mit Schmerz, Tränen und Krieg verbunden ist, will unter seiner neuen Führung einen Neuanfang wagen. Ein wichtiger Partner auf diesem Weg ist Türkei. Ankara unterstützt Syrien nicht nur in militärischen Fragen, sondern auch in Bereichen wie Energie, Verkehr, Gesundheit, Bildung und Sozialpolitik. Ein weiterer wichtiger Schritt ist dabei die Unterzeichnung einer Vereinbarung zur Zusammenarbeit im Bergbau. Der Prozess begann mit dem Besuch des türkischen Ministers für Energie und natürliche Quellen, Alparslan Bayraktar, in Damaskus im Mai 2025. Er wurde auf höchster politischer Ebene von beiden Seiten unterstützt. Nun wurde in Syrien die erste konkrete Vereinbarung unterzeichnet. Die Vereinbarung geht weit über ein gewöhnliches Bergbauabkommen hinaus. Beide Länder wollen künftig in verschiedenen Bereichen gemeinsam tätig werden. Dazu gehören die Erkundung von Bodenschätzen und Energierohstoffen sowie der Austausch moderner Technologien und Methoden. Auch im Bereich der Geothermie sind gemeinsame Projekte vorgesehen. Ein weiterer Schwerpunkt liegt auf der Erkundung, Erforschung und Nutzung von Industrierohstoffen, insbesondere Phosphat und seltenen Erden, sowie auf der Herstellung von verarbeiteten Endprodukten. Darüber hinaus sollen gemeinsame Unternehmen türkischer staatlicher Einrichtungen, privater Firmen und syrischer Partner bei der Entwicklung, Finanzierung, Errichtung und dem Betrieb von Phosphatprojekten unterstützt werden. Auch die notwendige Infrastruktur für den Transport der in Syrien gewonnenen kritischen Rohstoffe soll aufgebaut werden. Damit geht es längst nicht mehr nur um Bergbau. Ankara will mit der Vereinbarung Schritt für Schritt eine Wertschöpfungskette für kritische Rohstoffe in Syrien aufbauen. Dies könnte zu einer langfristigen und vielfältigen wirtschaftlichen Zusammenarbeit zwischen Türkei und Syrien führen. Besondere Bedeutung kommt dabei dem Phosphatvorkommen zu. Vor allem in der Region Homs-Palmyra verfügt Syrien über große Phosphatreserven. Nach Angaben aus öffentlichen

0: zugänglichen Quellen könnten die Vorkommen bis zu 2 Milliarden Tonnen betragen. Aufgrund des jahrelangen Krieges liegt die Produktion jedoch weit unter ihrem möglichen Niveau. Eine steigende Phosphatproduktion hätte auch direkte Auswirkungen auf die Landwirtschaft. Phosphat wird unter anderem für die Herstellung von Düngemitteln benötigt und Dünger ist wiederum entscheidend für die landwirtschaftliche Produktion und damit für die Ernährungssicherheit. Die Bedeutung dieser Frage hat zuletzt weiter zugenommen, da die internationalen Phosphatmärkte durch den Russland-Ukraine-Krieg und die Krise rund um die Straße von Hormus anfällig geworden sind. Mit der Vereinbarung will Ankara Syrien dabei unterstützen, seine eigenen Phosphatvorkommen zu erschließen, zu verarbeiten und gegebenenfalls auch zu exportieren. Für mögliche Exporte verfügt Türkei über einen wichtigen Vorteil: seine große Volkswirtschaft und seinen umfangreichen Binnenmarkt. Sollten die Projekte erfolgreich umgesetzt werden, könnte Ankara somit nicht nur als Partner, sondern auch als Abnehmer syrischer Rohstoffe auftreten. Die Vereinbarung mit Syrien ist auch für die regionale Entwicklung von großer Bedeutung. Türkei unterstützt damit seinen Nachbarn mit der längsten gemeinsamen Landesgrenze beim Wiederaufbau. Mit einem Blick auf die gesamte Region wird zudem deutlich, dass diese Entwicklung im Zusammenhang mit den Schritten zwischen Türkei und Irak gesehen werden muss. Ankara hat auch mit dem Irak, der seit Jahren unter Kriegen und Krisen leidet, strategische Vereinbarungen in verschiedenen Bereichen, insbesondere im Energiesektor, getroffen. Letztlich verfolgt Türkei damit einen Ansatz, der auf gemeinsamen wirtschaftlichen Nutzen basiert. Durch langfristige Projekte mit den Nachbarn Syrien und Irak will Ankara zur Stabilität, zur wirtschaftlichen Entwicklung und zu mehr Wohlstand in der Region beitragen. Türkei entwickelt sich damit zunehmend zu einem zentralen Akteur für den Wiederaufbau und die wirtschaftliche Entwicklung seiner Nachbarländer.
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Die Kühle eines warmen Augustnachmittags, die frische Bergbrise, die vom Hochland ins Tal weht, der Duft der Erde vermischt sich mit dem Rauch von brennendem Holz, ein warmer Topf köchelt in der Aula eines Steinhauses. Liebe Zuhörerinnen und Zuhörer, herzlich willkommen zu dieser neuen, dampfenden Folge von Köstliches aus dem Balkan. Heute lassen wir den Glanz eleganten Porzellans, die prunkvollen Cremes der Paläste und die stundenlangen, mühsamen Vorbereitungen der Bäckereien hinter uns. Heute laden wir Sie ein, die wunderbare Schlichtheit von Mehl und Wasser zu genießen, die überschäumende Lebensfreude im Zischen heißer Butter. In den alten Berghäusern und Almen längst vergangener Tage, inmitten plötzlicher Stürme, entstand jener uralte Geschmack, der beim Kochen das Herz erwärmte und den Duft von großen

Großzügigkeit und Gastfreundschaft verbreitete, die köstliche Oborusha oder wie wir sie in diesen Landen nennen, der Geschmack, den wir heute auf unseren Tellern in unseren Seelen willkommen heißen werden.

Obaruscha ist kein gewöhnliches Frühstücksgericht, kein alltägliches Gebäck. Es ist ein Zeugnis der Großzügigkeit inmitten von Mangel, der größte Beweis dafür, wie einfachste Zutaten mit Liebe und Aufrichtigkeit geknetet zu einem Festmahl verwandelt werden können. Diese wenigen reinen Zutaten scheinen uns von den einfachsten, selbstlosesten und reinsten Aspekten der Menschheit zu erzählen. Nun möchten wir Sie in vergangene Zeit entführen, zu einer alten Berghütte hoch oben in den unwegsamen, schroffen Bergen des Balkans. Zu einer jener eisigen Nächte, als ein plötzlicher, heftiger Sommersturm Reisende hilflos auf der Bergstraße zurückließ. Ein verzweifelter Reisender, vom Sturm auf dem Bergpass überrascht, bis auf die Knochen vor Kälte erstarrt, klopfte verzweifelt an die Tür einer kleinen, erleuchteten Berghütte. Eine alte Frau öffnete die Tür, ihr Gesicht vom Bergwind gezeichnet, doch ihre Augen leuchteten vor Mitgefühl. Als sie den elenden Zustand des Reisenden sah, lud sie ihn sofort herein und setzte ihn an den Herd. Während der Reisende sich zu wärmen versuchte, ging die alte Frau in ihre Küche. Sie hatte tagelang nicht in die Stadt fahren können, da die Straßen wegen des Sturms gesperrt waren, ihre Speisekammer war leer, Fleisch und Gemüse fehlten. »Wer kommt, ist ein Gast Gottes. In diesem Haus hungert niemand«, murmelte sie vor sich hin. Sie nahm ihr letztes Weizenmehl, gab etwas Wasser und Salz hinzu. Mit einem Löffel rührte sie die Mischung schnell um, als sänge sie ein Wiegenlied des Lebens und trotzte den Sturm draußen. Sie goss den entstandenen flüssigen Teig in eine heiße Pfanne und backte ihn über der Glut des Herdes goldbraun. Sobald der Teig gar war, zerriss sie ihn, noch heiß mit zwei Gabeln, in Stücke. Inzwischen schmolz sie die restliche Butter und etwas Sahne in kochendem Wasser und goss es über den heißen Teig, so dass es herausspritzte. Diese wärmende Berührung, die vom Wortstamm obari, also kochend, stammt, durchdrang jedes Stück. Als sie dem Reisenden dieses warme Gericht anbot, spürte er mit dem ersten Bissen die Wärme der Butter, den einfachen Geschmack des Mehls und die Herzlichkeit der alten Frau. Man sagt, mit diesem ersten Bissen würden nicht nur der Körper des Reisenden, sondern auch seine gefrorenen Hoffnungen erwärmt. Deshalb ist Obaruscha hier nicht einfach nur ein Gebäck, sondern die köstlichste und eleganteste Art, jedem Fremden, der an der Tür klopft, grenzlose Freundlichkeit, Menschlichkeit und ein warmes Gefühl von Geborgenheit zu schenken.

Nun holen wir uns diesen klaren und doch herzerwärmenden Duft, diese jahrhundertealte Geschichte der Gastfreundschaft in unsere eigenen Häuser, in unsere eigenen Küchen. Wenn Sie Stift und Papier bereithalten, geht es jetzt an das köstliche Oberuscha-Rezept, das Sie zu Hause im Nu in die Küche einer friedlichen Berghütte verwandelt. Die Zutaten für dieses traditionelle und besonders herzliche Rezept sind so einfach und natürlich, dass sie in jedem Haushalt zu finden sind. 3 Eier, 2 Tassen gesiebtes Weizenmehl, 1,5 Tassen Wasser oder Milch und 1 Teelöffel Salz. Die Zutaten für dieses traditionelle und unglaublich einfache Rezept sind so alltäglich, dass sie in jedem Haushalt zu finden sind. Für die köstliche Soße werden 100 Gramm hochwertige Butter, 3 Esslöffel Sahne, 1 Tasse heißes Wasser und je nach Wunsch 2 zerdrückte Knoblauchzehen. Was die Zubereitung betrifft,

0: wissen wir, dass in unserer Küche kein Platz für Eile ist. Deshalb behandeln wir jede Zutat mit gebotenem Sorgfalt. Zuerst schlagen wir die Eier in einer tiefen Rührschüssel. Wir schlagen die Eier gründlich auf, mit ruhigen, aber entschlossenen Bewegungen, als wollten wir draußen einen Sturm besänftigen. Dann geben wir Wasser oder Milch und Salz hinzu und schlagen weiter. Wir geben das gesiebte Mehl nach und nach in die Mischung und kneten sie im Rhythmus, bis ein glatter, flüssiger Teig entsteht, das etwas dicker als Pfannkuchenteig ist. Währenddessen fetten wir unser Backblech großzügig mit Butter ein und heizen den Backofen leicht vor. Wir geben den vorbereiteten Teig auf das warme Blech und backen ihn im vorgeheizten Ofen bei 200 Grad Celsius etwa 20 bis 25 Minuten, bis die Oberfläche goldbraun und die Ränder knusprig sind. Während der Teig backt, bereiten wir die berühmte kochende Soße zu. In einem kleinen Topf lassen wir die Butter schäumen. Wir geben die Sahne und das heiße Wasser hinzu und bringen die Mischung zum Kochen. Wer mag, kann jetzt zerdrückten Knoblauch hinzufügen, um der Soße ein intensiveres Aroma zu verleihen. Sobald der Teig noch dampfend heiß ist, zerteilen wir ihn mit zwei Gabeln in mundgerechte Stücke. Anschließend beträufeln wir die Teigstücke großzügig mit der vorbereiteten kochenden Buttersahne-Soße. Wir decken das Blech mit einem sauberen Tuch ab und lassen den Teig 5 Minuten ruhen. Während der Teig die heiße Soße aufsaugt, wird er weich und zart schmelzend. Wenn man sich fragt, was am besten zu einer warmen Schüssel Obarusha passt, frisch vom Herd, was das kulinarische Erlebnis abrundet, so findet sich die Antwort natürlich in den alten Berglegenden. Ein starker, frisch gebrühter Tee oder eiskalte, schaumige Buttermilch dazu. Mit dem ersten Bissen Obarusha, der die leichte Knusprigkeit außen, die weiche, buttrige Textur innen und den vollen Geschmack der Sahne auf der Zunge zergehen lässt, wird man daran erinnert, dass die größten Freuden des Lebens in den einfachsten Dingen verborgen liegen. Genau wie jene wunderschönen Liebeslieder, die wir hören. So wie sie die wilde Schönheit der Natur, einen Hauch von Stille und die unendliche Sehnsucht nach einem warmen Herd in sich tragen, so wirkt auch dieses Gericht die ganze Reinheit und Aufrichtigkeit des Lebens in sich. Auf Wiederhören.
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1: Präsident Recep Tayyip Erdogan hat ein Telefongespräch mit dem Präsidenten Kasachstan, Kasym Schomart Tokayev, geführt. Mohsen Rezai, Sekretär des obersten Nationalen Sicherheitsrates des Iran, hat erklärt, sein Land vorbereite derzeit eine Liste mit Bedingungen für die Wiedereröffnung der Straße von Hormus.
0: Somit geht die deutschsprachige Sendung von TAT zu Ende. Die Sendung wurde von
1: Ale Warman
0: und Esra Erdogan moderiert, mit dem Wunsch, sie wieder antreffen zu können. Sagen wir auf Wiederhören.
1: Auf Wiederhören.

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0: Nun die Nachrichten.
1: Präsident Recep Tayyip Erdogan hat ein Telefongespräch mit dem Präsidenten Kasachstans, Kasym Jomart Tokayev, geführt. Nach Angaben des türkischen Präsidialamtes für Kommunikation erörterten die beiden Staatschefs die bilateralen Beziehungen zwischen Türkei und Kasachstan sowie regionale Entwicklungen. Erdogan gratulierte Tokayev zu den am 23. August in Kasachstan abgehaltenen Kurultai-Wahlen. Die hohe Wahlbeteiligung sei ein Zeichen für die öffentliche Unterstützung der laufenden Reformen, erklärte Erdogan. Er betonte, Türkei werde sich auch künftig dafür einsetzen, die bilateralen Beziehungen zu Kasachstan weiter auszubauen. Erdogan führte zudem ein Telefongespräch mit dem Präsidenten der Demokratischen Republik Kongo. Nach Angaben des türkischen Präsidialamtes für Kommunikation wurden die bilateralen Beziehungen zwischen Türkei und der Demokratischen Republik Kongo sowie regionale Themen erörtert. Erdogan erklärte, Türkei werde weiterhin Schritte unternehmen, um die Zusammenarbeit zwischen den beiden Ländern in zahlreichen Bereichen, insbesondere bei Investitionen, Handel, der Verteidigungsindustrie und der Sicherheit, ausbauen. Erdogan betonte zudem, dass Türkei die eingeleiteten Prozesse zur Herstellung eines dauerhaften Friedens für die Sicherheitslage im Osten der Demokratischen Republik Kongo unterstütze. Türkei sei bereit, einen Beitrag dazu zu leisten, eine konstruktive Grundlage für die Umsetzung der bestehenden Vereinbarung zu schaffen. Erdogan führte außerdem ein Telefongespräch mit dem ruandischen Präsidenten. Dabei wurden die bilateralen Beziehungen zwischen Türkei und Ruanda sowie Regionalthemen erörtert. Erdogan erklärte, dass beim Handel und Investitionen zwischen den beiden Ländern positive Fortschritte erzielt worden seien. Die Zusammenarbeit solle insbesondere in der Verteidigungsindustrie und in weiteren Bereichen fortgesetzt werden. Zudem begrüßte Erdogan die Bemühungen zur Deeskalation der Spannungen zwischen Ruanda und der Demokratischen Republik Kongo. Es sei erfreulich, dass beide Seiten an ihren konstruktiven Haltung festhielten. Türkei unterstütze den Prozess, erklärte Erdogan.
0: Mohsen Rezai, Sekretär des obersten Nationalen Sicherheitsrats des Iran, hat erklärt, sein Land vorbereite derzeit eine Liste mit Bedingungen für die Wiedereröffnung der Straße von Hormus. Vermittler aus Pakistan und Katar hatten Teheran aufgefordert, diese Bedingungen zu formulieren. Zu den Voraussetzungen gehöre auch die Beendigung des regionalen Kriegs. Rezai erklärte zudem, Iran habe sich mit Oman auf die Einrichtung eines Schifffahrtskorridors durch die Straße von Hormus verständigt. Teile der Route sollen dabei durch omanische, andere Abschnitte durch iranische Hoheitsgewässer führen. Sollten die USA die Bedingungen des Iran erfüllen, könnten Schiffe einen dafür vorgesehenen zentralen Korridor nutzen, sagte Rezai in einem Interview mit dem libanesischen Fernsehsender Al-Manar.
1: Die Regierung von US-Präsident Donald Trump führt Gespräche mit der Übergangsregierung Venezuelas über eine mögliche Beteiligung der Vereinigten Staaten an den umfangreichen Ölressourcen des südamerikanischen Landes. Das Nachrichtenportal Axios berichtet darüber. Den Gesprächen zufolge geht es um mehr als ein Dutzend bereits fördernder Ölfelder mit nachgewiesenen Ressourcen von rund 90 Milliarden Barrel. Das entspricht etwa einem Drittel der gesamten nachgewiesenen Ölreserven Venezuelas, die auf rund 300 Milliarden Barrel geschätzt werden. Axios berufte sich dabei auf zwei nicht namentlich genannte US-Regierungsvertreter.
0: Der iranische Parlamentspräsident Mohammed Bakir Ghalibaf hat erklärt, dass Iran den Ölverkauf in der Region verhindern werde, sollte der Export iranischen Öls blockiert werden. Zugleich werde die Lage in der Straße von Hormus nicht zu ihrem früheren Zustand zurückkehren. Ghalibaf veröffentlichte auf seinem Ex-Account erneut eine Erklärung, in der er bereits am 22. Juli geteilt hatte. Mit Blick auf die Versuche der USA, Irans Ölexporte zu blockieren, erklärte Ghalibaf, die Gleichung des Krieges ist klar, entweder alle oder niemand. In einer Region, in der wir kein Öl verkaufen können, wird niemand Öl verkaufen können. Weiter schrieb Ghalibaf, solange die Infrastruktur Irans nicht sicher ist, wird keine Infrastruktur sicher sein. Die Sicherheit der Straße von Hormus hängt davon ab, dass sich keine US-Streitkräfte in der Region befinden. Wir haben mehrfach gesagt, dass die Straße von Hormus nicht zu ihrem früheren Zustand zurückkehren wird.

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1: Der syrische Präsident Ahmed al-Shara hat laut der staatlichen Nachrichtenagentur Sana den ehemaligen Anführer der von der YPG geführten SDF-Terrororganisation Maslum Abdi zum Berater ernannt. Al-Shara erließ am Donnerstag ein Dekret, mit dem er Abdi zum Berater des Präsidenten der Republik ernannte, berichtete Sana. Abdi hatte die Auflösung der Terrororganisation am 25. August auf einer Pressekonferenz verkündet.
2: Die Sprecherin des russischen Außenministeriums, Maria Sacharowa, hat Großbritannien aufgefordert, seine Haltung im Krieg zwischen Russland und der Ukraine zu überdenken. Andernfalls bestehe die Gefahr, dass der Konflikt auf eine völlig neue Ebene gehoben werde. Bei einer Pressekonferenz in Moskau warf Sacharowa Großbritannien und Frankreich vor, mit der Lieferung sensibler Raketentechnologie an die Ukraine mit dem Feuer zu spielen. Großbritannien hatte am Montag angekündigt, der Ukraine Zugang zu geheimen Technologien zu gewähren, damit Kiew künftig selbst mit der Produktion der Langstreckenmarschflugkörper vom Typ Storm Shadow beginnen kann. Die Raketen sind in der Lage, Ziele tief im russischen Staatsgebiet zu treffen. Das britische Verteidigungsministerium erklärte, London stehe Schulter an Schulter mit der Ukraine und sei entschlossen, Kiew mit den notwendigen Mitteln zur Selbstverteidigung gegen die illegale Invasion des russischen Präsidenten Wladimir Putin zu unterstützen.
1: Die einflussreichste pro-israelische Lobbyorganisation in den USA, APEC, hat über ihr wichtigstes Wahlkampffinanzierungsinstrument, das United Democracy Project, Dutzende Millionen Dollar in Wahlkämpfe im ganzen Land investiert. Das sogenannte Super PAC, eine Gruppe, die unbegrenzte Summen zur Beeinflussung von Wahlen ausgeben darf, hat laut der Wahlkampffinanzierungsorganisation Open Secrets 54 Millionen Dollar für Kongresswahlen ausgegeben. Diese enorme Finanzkraft unterstreicht den anhaltenden Einfluss von APEC in Washington. Aber auch die wachsende Kritik an der US-Politik gegenüber Israel und der Rolle finanzstarker Interessensgruppen bei amerikanischen Wahlen.
2: Das Hannover Institut für Public Policy, eine pro-israelische Fake-Webseite, die unter dem Namen eines nicht existierenden Thinktanks operiert, hat laut einem Bericht des Guardian innerhalb von 9 Tagen über 560.000 Wörter veröffentlicht. Offenbar versucht die Webseite damit Einfluss darauf zu nehmen, wie KI-Chatbots israelbezogene Themen darstellen. Die Webseite präsentiert ihre Inhalte als neutrale Forschung zu Themen wie palästinensischen Gefangenen, israelischen Kriegsverbrechen und Israels Aushungern der Palästinenser in Gaza. Dabei verfügt die Webseite weder über eine erkennbare juristische Person noch über eine physische Adresse, namentlich genannte Mitarbeiter oder Autorinnennamen.
1: In Frankreich sind aufgrund eines schweren Unwetters rund 2200 Haushalte ohne Strom geblieben. In zahlreichen Regionen des Landes kam es gestern Abend und in der Nacht zu heftigen Stürmen und Hagelschauern. Innenminister Laurent Nunez erklärte auf seinem X-Account, dass die Einsatzkräfte infolge des Unwetters zu hunderten Einsätzen ausrücken mussten. Besonders betroffen seien die Region Île-de-France, zu der auch die Hauptstadt Paris gehört, sowie der Osten und der Südosten des Landes. Die Rettungs- und Einsatzkräfte seien im Departement Seine-et-Marne zu 80 und im Departement Val-de-Mer zu 120 Einsätzen gerufen worden, teilte Nunez mit. In den östlichen Departements Frankreichs waren dem Minister zufolge rund 1.700 Haushalte ohne Strom, in Departement Allier weitere 500. In den Departements Lory, Val-de-Mer und Dubus wurden 3 Menschen verletzt. Nunez erklärte, in 7 Departements gelte wegen der Unwettergefahr weiterhin die orangefarbene Warnstufe. Feuerwehr, Sicherheitskräfte und weitere staatliche Stellen seien im Einsatz. Der Innenminister rief die Bevölkerung zu äußerster Vorsicht auf und gab Anweisungen der Behörden, sie zu befolgen.
0: Meine Damen und Herren, Sie hörten die Nachrichten und jetzt geht es weiter mit Musik. Es singt für Sie als erstes Setup RNR und danach hören Sie Murat Dalkılıç.

Syrien, das seit vielen Jahren mit Schmerz, Tränen und Krieg verbunden ist, will unter seiner neuen Führung einen Neuanfang wagen. Ein wichtiger Partner auf diesem Weg ist Türkei. Ankara unterstützt Syrien nicht nur in militärischen Fragen, sondern auch in Bereichen wie Energie, Verkehr, Gesundheit, Bildung und Sozialpolitik. Ein weiterer wichtiger Schritt ist dabei die Unterzeichnung einer Vereinbarung zur Zusammenarbeit im Bergbau. Der Prozess begann mit dem Besuch des türkischen Ministers für Energie und natürliche Quellen, Alparslan Bayraktar, in Damaskus im Mai 2025. Er wurde auf höchster politischer Ebene von beiden Seiten unterstützt. Nun wurde in Syrien die erste konkrete Vereinbarung unterzeichnet. Die Vereinbarung geht weit über ein gewöhnliches Bergbauabkommen hinaus. Beide Länder wollen künftig in verschiedenen Bereichen gemeinsam tätig werden. Dazu gehören die Erkundung von Bodenschätzen und Energierohstoffen sowie der Austausch moderner Technologien und Methoden. Auch im Bereich der Geothermie sind gemeinsame Projekte vorgesehen. Ein weiterer Schwerpunkt liegt auf der Erkundung, Erforschung und Nutzung von Industrierohstoffen, insbesondere Phosphat und seltenen Erden, sowie auf der Herstellung von verarbeiteten Endprodukten. Darüber hinaus sollen gemeinsame Unternehmen türkischer staatlicher Einrichtungen, privater Firmen und syrischer Partner

0: bei der Entwicklung, Finanzierung, Errichtung und dem Betrieb von Phosphatprojekten unterstützt werden. Auch die notwendige Infrastruktur für den Transport der in Syrien gewonnenen kritischen Rohstoffe soll aufgebaut werden. Damit geht es längst nicht mehr nur um Bergbau. Ankara will mit der Vereinbarung Schritt für Schritt eine Wertschöpfungskette für kritische Rohstoffe in Syrien aufbauen. Dies könnte zu einer langfristigen und vielfältigen wirtschaftlichen Zusammenarbeit zwischen Türkei und Syrien führen. Besondere Bedeutung kommt dabei dem Phosphatvorkommen zu. Vor allem in der Region Homs-Palmyra verfügt Syrien über große Phosphatreserven. Nach Angaben aus öffentlich zugänglichen Quellen könnten die Vorkommen bis zu 2 Milliarden Tonnen betragen. Aufgrund des jahrelangen Krieges liegt die Produktion jedoch weit unter ihrem möglichen Niveau. Eine steigende Phosphatproduktion hätte auch direkte Auswirkungen auf die Landwirtschaft. Phosphat wird unter anderem für die Herstellung von Düngemittel benötigt und Dünger ist wiederum entscheidend für die landwirtschaftliche Produktion und damit für die Ernährungssicherheit. Die Bedeutung dieser Frage hat zuletzt weiter zugenommen, da die internationalen Phosphatmärkte durch den Russland-Ukraine-Krieg und die Krise rund um die Straße von Hormus anfällig geworden sind. Mit der Vereinbarung will Ankara Syrien dabei unterstützen, seine eigenen Phosphatvorkommen zu erschließen, zu verarbeiten und gegebenenfalls auch zu exportieren. Für mögliche Exporte verfügt Türkei über einen wichtigen Vorteil. Seine große Volkswirtschaft und seinen umfangreichen Binnenmarkt. Sollten die Projekte erfolgreich umgesetzt werden, könnte Ankara somit nicht nur als Partner, sondern auch als Abnehmer syrischer Rohstoffe auftreten. Die Vereinbarung mit Syrien ist auch für die regionale Entwicklung von großer Bedeutung. Türkei unterstützt damit seinen Nachbarn mit der längsten gemeinsamen Landesgrenze beim Wiederaufbau. Mit einem Blick auf die gesamte Region wird zudem deutlich, dass diese Entwicklung im Zusammenhang mit den Schritten zwischen Türkei und Irak gesehen werden muss. Ankara hat auch mit dem Irak, der seit Jahren unter Kriegen und Krisen leidet, strategische Vereinbarungen in verschiedenen Bereichen, insbesondere im Energiesektor, getroffen. Letztlich verfolgt Türkei damit einen Ansatz, der auf gemeinsamen wirtschaftlichen Nutzen basiert. Durch langfristige Projekte mit den Nachbarn Syrien und Irak will Ankara zur Stabilität, zur wirtschaftlichen Entwicklung und zu mehr Wohlstand in der Region beitragen. Türkei entwickelt sich damit zunehmend zu einem zentralen Akteur für den Wiederaufbau und die wirtschaftliche Entwicklung seiner Nachbarländer.
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Die Kühle eines warmen Augustnachmittags, die frische Bergbrise, die vom Hochland ins Tal weht, der Duft der Erde vermischt sich mit dem Rauch von brennendem Holz, ein warmer Topf köchelt in der Aula eines Steinhauses. Liebe Zuhörerinnen und Zuhörer, herzlich willkommen zu dieser neuen, dampfenden Folge von Köstliches aus dem Balkan. Heute lassen wir den Glanz eleganten Porzellans, die prunkvollen Cremes der Paläste und die stundenlangen, mühsamen Vorbereitungen der Bäckereien hinter uns. Heute laden wir Sie ein, die wunderbare Schlichtheit von Mehl und Wasser zu genießen, die überschäumende Lebensfreude im Zischen heißer Butter. In den alten Berghäusern und Almen längst vergangener Tage, inmitten plötzlicher Stürme, entstand jener uralte Geschmack, der beim Kochen das Herz erwärmte und den Duft von Großzügigkeit und Gastfreundschaft

Landschaft verbreitete, die köstliche Oborusha oder wie wir sie in diesen Landen nennen, der Geschmack, den wir heute auf unseren Tellern in unseren Seelen willkommen heißen werden.

Oberuscha ist kein gewöhnliches Frühstücksgericht, kein alltägliches Gebäck. Es ist ein Zeugnis der Großzügigkeit inmitten von Mangel, der größte Beweis dafür, wie einfachste Zutaten mit Liebe und Aufrichtigkeit geknetet zu einem Festmahl verwandelt werden können. Diese wenigen reinen Zutaten scheinen uns von den einfachsten, selbstlosesten und reinsten Aspekten der Menschheit zu erzählen. Nun möchten wir Sie in vergangene Zeit entführen, zu einer alten Berghütte hoch oben in den unwegsamen, schroffen Bergen des Balkans. Zu einer jener eisigen Nächte, als ein plötzlicher, heftiger Sommersturm Reisende hilflos auf der Bergstraße zurückließ. Ein verzweifelter Reisender, vom Sturm auf dem Bergpass überrascht, bis auf die Knochen vor Kälte erstarrt, klopfte verzweifelt an die Tür einer kleinen, erleuchteten Berghütte. Eine alte Frau öffnete die Tür, ihr Gesicht vom Bergwind gezeichnet, doch ihre Augen leuchteten vor Mitgefühl. Als sie den elenden Zustand des Reisenden sah, lud sie ihn sofort herein und setzte ihn an den Herd. Während der Reisende sich zu wärmen versuchte, ging die alte Frau in ihre Küche. Sie hatte tagelang nicht in die Stadt fahren können, da die Straßen wegen des Sturms gesperrt waren, ihre Speisekammer war leer, Fleisch und Gemüse fehlten. »Wer kommt, ist ein Gast Gottes. In diesem Haus hungert niemand«, murmelte sie vor sich hin. Sie nahm ihr letztes Weizenmehl, gab etwas Wasser und Salz hinzu. Mit einem Löffel rührte sie die Mischung schnell um, als sänge sie ein Wiegenlied des Lebens und trotzte den Sturm draußen. Sie goss den entstandenen flüssigen Teig in eine heiße Pfanne und backte ihn über der Glut des Herdes goldbraun. Sobald der Teig gar war, zerriss sie ihn, noch heiß mit zwei Gabeln, in Stücke. Inzwischen schmolz sie die restliche Butter und etwas Sahne in kochendem Wasser und goss es über den heißen Teig, so dass es herausspritzte. Diese wärmende Berührung, die vom Wortstamm obari, also kochend, stammt, durchdrang jedes Stück. Als sie dem Reisenden dieses warme Gericht anbot, spürte er mit dem ersten Bissen die Wärme der Butter, den einfachen Geschmack des Mehls und die Herzlichkeit der alten Frau. Man sagt, mit diesem ersten Bissen würden nicht nur der Körper des Reisenden, sondern auch seine gefrorenen Hoffnungen erwärmt. Deshalb ist Oberuscha hier nicht einfach nur ein Gebäck, sondern die köstlichste und eleganteste Art, jedem Fremden, der an der Tür klopft, grenzlose Freundlichkeit, Menschlichkeit und ein warmes Gefühl von Geborgenheit zu schenken.

Nun holen wir uns diesen klaren und doch herzerwärmenden Duft, diese jahrhundertealte Geschichte der Gastfreundschaft in unsere eigenen Häuser, in unsere eigenen Küchen. Wenn Sie Stift und Papier bereithalten, geht es jetzt an das köstliche Oberuschal-Rezept, das Ihr Zuhause im Nu in die Küche einer friedlichen Berghütte verwandelt. Die Zutaten für dieses traditionelle und besonders herzliche Rezept sind so einfach und natürlich, dass sie in jedem Haushalt zu finden sind. 3 Eier, 2 Tassen gesiebtes Weizenmehl, 1,5 Tassen Wasser oder Milch und 1 Teelöffel Salz. Die Zutaten für dieses traditionelle und unglaublich einfache Rezept sind so alltäglich, dass sie in jedem Haushalt zu finden sind. Für die köstliche Soße werden 100 Gramm hochwertige Butter, 3 Esslöffel Sahne, 1 Tasse heißes Wasser und je nach Wunsch 2 zerdrückte Knoblauchzehen. Was die Zubereitung betrifft, wissen wir, dass

0: in unserer Küche kein Platz für Eile ist. Deshalb behandeln wir jede Zutat mit gebotenem Sorgfalt. Zuerst schlagen wir die Eier in einer tiefen Rührschüssel. Wir schlagen die Eier gründlich auf, mit ruhigen, aber entschlossenen Bewegungen, als wollten wir draußen einen Sturm besänftigen. Dann geben wir Wasser oder Milch und Salz hinzu und schlagen weiter. Wir geben das gesiebte Mehl nach und nach in die Mischung und kneten sie im Rhythmus, bis ein glatter, flüssiger Teig entsteht, das etwas dicker als Pfannkuchenteig ist. Währenddessen fetten wir unser Backblech großzügig mit Butter ein und heizen den Backofen leicht vor. Wir geben den vorbereiteten Teig auf das warme Blech und backen ihn im vorgeheizten Ofen bei 200 Grad Celsius etwa 20 bis 25 Minuten, bis die Oberfläche goldbraun und die Ränder knusprig sind. Während der Teig backt, bereiten wir die berühmte kochende Soße zu. In einem kleinen Topf lassen wir die Butter schäumen. Wir geben die Sahne und das heiße Wasser hinzu und bringen die Mischung zum Kochen. Wer mag, kann jetzt zerdrückten Knoblauch hinzufügen, um der Soße ein intensiveres Aroma zu verleihen. Sobald der Teig noch dampfend heiß ist, zerteilen wir ihn mit zwei Gabeln in mundgerechte Stücke. Anschließend beträufeln wir die Teigstücke großzügig mit der vorbereiteten kochenden Buttersahne-Soße. Wir decken das Blech mit einem sauberen Tuch ab und lassen den Teig 5 Minuten ruhen. Während der Teig die heiße Soße aufsaugt, wird er weich und zart schmelzend. Wenn man sich fragt, was am besten zu einer warmen Schüssel Obarusha passt, frisch vom Herd, was das kulinarische Erlebnis abrundet, so findet sich die Antwort natürlich in den alten Berglegenden. Ein starker, frisch gebrühter Tee oder eiskalte, schaumige Buttermilch dazu. Mit dem ersten Bissen Obarusha, der die leichte Knusprigkeit außen, die weiche, buttrige Textur innen und den vollen Geschmack der Sahne auf der Zunge zergehen lässt, wird man daran erinnert, dass die größten Freuden des Lebens in den einfachsten Dingen verborgen liegen. Genau wie jene wunderschönen Liebeslieder, die wir hören. So wie sie die wilde Schönheit der Natur, einen Hauch von Stille und die unendliche Sehnsucht nach einem warmen Herd in sich tragen, so wirkt auch dieses Gericht die ganze Reinheit und Aufrichtigkeit des Lebens in sich. Auf Wiederhören.
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0: Zum Abschluss das Wichtigste in Schlagzeilen.
1: Präsident Recep Tayyip Erdogan hat ein Telefongespräch mit dem Präsidenten Kasachstan, Kasym Schomart Tokayev, geführt. Mohsen Rezai, Sekretär des obersten Nationalen Sicherheitsrates des Iran, hat erklärt, sein Land vorbereite derzeit eine Liste mit Bedingungen für die Wiedereröffnung der Straße von Hormus.
0: Somit geht die deutschsprachige Sendung von TRT zu Ende. Die Sendung wurde von
1: Ale Warmann
0: und Esra Erdogan moderiert, mit dem Wunsch, sie wieder antreffen zu können. Sagen wir auf Wiederhören.
1: Auf Wiederhören.